Cumbres Siempres Lejos wurde 80 Jahre nach der eben gehörten Aufnahme eingespielt von Atahualpa Yupanqui 1936, einer seiner früheren Titel. Eine freie Übersetzung könnte sein: Es ist immer weit zum Gipfel. Künstlerisch den Gipfel zu erreichen, ist schon schwer genug. Wenn man ihn dann erreicht hat, noch davon leben zu können, ist für die meisten Jazzmusiker nahezu unmöglich gewesen. Ich weiß nicht, wie das im Falle des Gitarristen Lou Mecca war. 1955 nahm er jedenfalls Stan's Invention auf. Ob die erfolgreich war, wage ich zu bezweifeln, denn 1967 wechselte er von der Jazzgitarre in die Chiropraxis und arbeitete die nächsten 25 Jahre in diesem Beruf, um dann später wieder sich der Musik zuzuwenden. Immerhin veröffentlichte er unter eigenen Namen

Cornelius Green oder Lonesome Sundown, wie sein Künstlername war, veröffentlichte seit den 50er Jahren auf Excello Records, hatte ein klein wenig Erfolg, lokalen Erfolg. Ab Mitte der 60er Jahre wechselte der Musikgeschmack mit Ankunft der Beatles und von Soul. Da verkaufte er nichts mehr. Seine Frau war sauer, dass er kein Geld mehr nach Hause brachte. Und so kehrte er, ebenso wie Lou Mecca, dem Musikbusiness den Rücken. 1977 wurde er dann nochmal aktiviert, spielte 2 Jahre lang Konzerte, nahm 1977 eine Platte auf, die noch weniger verkauft wurde. Da hatte dann Lonesome Sundown die Nase voll und spielte nur noch für sich selbst und seine Freunde. Das war's mit seiner Karriere, das war's auch mit dem heutigen musikalischen Fundbüro. Ich, Frank Matthias, bedanke mich für die Aufmerksamkeit und wünsche alles Gute. Wir hören zum Abschluss Lonesome Sundown, My Home Ain't Here.